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1: Mit Sophie Weinhandl, guten Morgen. Hitze am Arbeitsplatz kann zur Belastung werden. Ab 27 Grad lässt die Konzentration nach. Ab 30 Grad passieren mehr Unfälle. Das zeigt eine neue Studie der MedUni Wien. Die Arbeiterkammer fordert deshalb gesetzliche Belastungsgrenzen und bezahlte Pausen zur Abkühlung auch im Indoor-Bereich, vor allem in Büros ohne Klimaanlage. Der ÖGB macht dazu gerade eine Online-Umfrage, bei der jeder und jede mitmachen kann. Europas 100 größte Unternehmen machen unsere Gesellschaft immer ungleicher. Das zeigt eine neue Oxfam-Studie. Firmenchefs haben demnach 2024 im Schnitt 78 Mal mehr verdient als ihre Beschäftigten und Männer knapp 11% mehr als Frauen. Oxfam will deshalb, dass Gehaltsunterschiede zwischen Top-Management und Belegschaft begrenzt werden. Ein ungewöhnlich starkes Erdbeben der Stärke 6,1 hat die Nordwestküste Kubas sowie Teile von Mexiko und Florida erschüttert. Ein ähnlich starkes Beben hat es in der Region seit 1880 nicht mehr gegeben. Berichte über größere Schäden oder Opfer gibt es bis jetzt aber keine.
2: Über Nacht ist die Kaltfront in Österreich angekommen. In Vorarlberg und Tirol regnet es teilweise kräftig. Weiter im Osten ist es noch sonnig. Im Laufe des Tages breiten sich Wolken und Regen dann aber auf ganz Österreich aus und es kühlt auch ab mit maximal 19 Grad im Westen. Am längsten sonnig bleibt es noch im Osten und Südosten. Da gehen sich auch noch einmal bis zu 28 Grad aus.
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Sabrina Stark, Good Life. Mittendrin in das gute Leben mit Superfly. Schön, dass ihr dabei seid. Die Augen könnt ihr noch zulassen, sofern ihr nicht schon auf der Straße seid. Die Ohren dafür gerne aufmachen. Bei uns jetzt das Saigon Soul Revival.

Miel de Montagne und Blasé, Tutu. Ihr hört Superfly am Dienstag. Schönen guten Morgen wünscht Johannes Ramberg. Soul Goodman jetzt und Saint Privat, So Tenderly.

Maxine Woodsong. Gut, dass auch der Wald einen Song bekommt. Zeit war's. Zeit ist es gleich für die 7 Uhr News. Zuvor jetzt noch die unverkennbare Stimme der schottischen Sängerin Brooke Comb. How can I tell you? Nach den Nachrichten dann Sweet Candies, Papik und das Soul Trend Orchestra.

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1: Mit Sophie Weinhandl, guten Morgen. Hitze am Arbeitsplatz kann zur Belastung werden. Ab 27 Grad lässt die Konzentration nach. Ab 30 Grad passieren mehr Unfälle. Das zeigt eine neue Studie der MedUni Wien. Die Arbeiterkammer fordert deshalb gesetzliche Belastungsgrenzen und bezahlte Pausen zur Abkühlung auch im Indoor-Bereich, vor allem in Büros ohne Klimaanlage. Der ÖGB macht dazu gerade eine Online-Umfrage, bei der jeder und jede mitmachen kann. Europas

100 größte Unternehmen machen unsere Gesellschaft immer ungleicher. Das zeigt eine neue Oxfam-Studie. Firmenchefs haben demnach 2024 im Schnitt 78 Mal mehr verdient als ihre Beschäftigten und Männer knapp 11% mehr als Frauen. Oxfam will deshalb, dass Gehaltsunterschiede zwischen Top-Management und Belegschaft begrenzt werden. Ein ungewöhnliches

0: gegeben. Berichte über größere Schäden oder Opfer gibt es bis jetzt aber keine.
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2: Mit Markus Bolletz. Wir starten in Wien mit dem Frühverkehr auf der A23 der Südosteingrenze in Richtung Vösendorf. 10 Minuten Zeitverlust aktuell zwischen Hirstetten und dem Knoten Prater. Auch durch den Kaiser-Mühlen-Tunnel kommend auf der A22 Donau-Ufer-Autobahn Richtung Tangente gibt es ab der Reichsbrücke CS-Verkehrsaufkommen. Ansonsten geht es im Stadtgebiet stau- und störungsfrei voran. Ich wünsche euch, wo es geht, gute und sichere Fahrt.
3: Über Nacht ist die Kaltfront in Österreich angekommen. In Vorarlberg und Tirol regnet es teilweise kräftig. Weiter im Osten ist es noch sonnig. Im Laufe des Tages breiten sich Wolken und Regen dann aber auf ganz Österreich aus und es kühlt auch ab mit maximal 19 Grad im Westen. Am längsten sonnig bleibt es noch im Osten und Südosten. Da gehen sich auch noch einmal bis zu 28 Grad aus.
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6: Schönen guten Morgen, ihr hört Superfly, Johannes Romberg am Mikro an diesem Dienstag. Wir kriegen nicht genug von diesem Song der Sweet Candies gemeinsam mit Papik und dem Soul Trend Orchestra. Can't get enough.

0: The Blackbirds, Do You Wanna Dance? Das ist immer eine gute Idee, da wird man zumindest ordentlich wach. Und gleich bei uns auf Superfly, Micah Miller ist in trouble.
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Zeitgenossen von den Temptations oder auch The Undisputed Truth. Und das ist deutlich hörbar, The Whatnots mit dem Titel Corruption. Auch der Mann, um den es jetzt geht, zieht einen Gutteil seiner Inspiration aus dem Soul der 70er, Australiens Soul Model. Don West ist ja bereits bei seinem ausverkauften ersten Auftritt im Herbst im Wiener Flug frenetisch gefeiert worden. Nun kehrt er auf eine zweite Runde zurück, diesmal ins Flex und zwar am 30. Juni. Der Haken dabei, das Konzert ist wiederum bereits ausverkauft. Kein Wunder, sein Sound hat alles, was das Soul-Herz begehrt. Knackige Rhythmusabteilung, eingängige Gitarrenhooks und natürlich die Stimme von Don West, die von seiner Bühnenpräsenz untermalt wird. Für alle, die nicht schnell genug waren, sich ein Ticket zu ergattern, gibt's jetzt noch eine Hoffnung. Ab heute verlosen wir nämlich die letzten Tickets für das Don West-Konzert im Flex am 30. Juni. Dafür einfach auf unsere Socials schauen, dort erfahrt ihr, was zu tun ist. Und so klingt er, Don West, ein Titel aus dem Debütalbum.

Der junge britische Sänger Sekou aus Leicestershire stammt er, eine Stadt in den East Midlands. 2024 war er bei den Brit Awards schon nominiert für den Rising Star Award. Gehört haben wir gerade seinen Song Never Gonna Give You Up. Auch Olivia Dean war bei den Brit Awards 2024 nominiert, sie allerdings bereits als Künstlerin des Jahres. Und dieses Jahr hat sie bei den Grammy Awards den Preis als Best New Artist gewonnen. Wir hören sie jetzt mit Nice to Each Other.

Ovelo Dreamhouse Tourist. Ja, man merkt es auch an unseren Titeln. Der Sommer steht bevor. Bald darf man selbst wieder für kurze Zeit Tourist sein. Soul-Ikone Edwin Starr als nächstes bei uns. Der hatte seinen größten Erfolg mit dem Anti-Kriegssong War. Wir hören jetzt einen Song aus derselben Epoche. Edwin Starr gemeinsam mit Blinky. We will find a way.

Swim Surreal und Zero Seven Say Nothing. In die Wiege gelegt bekommen haben die Womack Sisters ihr Talent, die Enkelinnen von Sam Cooke und die Nichten von Bobby Womack. Das Debütalbum erscheint in etwas mehr als 2 Monaten, vorab veröffentlicht unter anderem diese Single, die Womack Sisters mit If You Want Me.

Candlelight Vickers, I Know. Einen Song gibt's noch, dann die News um 8 und dann der Soul-Onkel aus Frankreich, Ben Lonkel Soul mit I Got Home. Jetzt

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1: Mit Sophie Weinhandl, guten Morgen. Nach einem Felssturz in Steyr vor 3 Jahren, bei dem 2 Arbeiter getötet wurden, stehen heute der Seniorchef eines Kärntner Baggerunternehmens und ein Geologe wegen fahrlässiger Tötung vor Gericht. Bei dem Unglück im Februar 2023 haben sich bei Hangsicherungsarbeiten rund 3000 Kubikmeter Gestein gelöst und 2 Arbeiter verschüttet. Beide sind gestorben. Den Angeklagten drohen bis zu 2 Jahre Haft. Inzwischen haben die Kämpfe zwischen Israel und dem Iran vorerst aufgehört. Das hat Israels Regierungschef Netanyahu nach gegenseitigen Raketenangriffen bestätigt. Beide Seiten drohen aber mit 9 Angriffen, sollte die jeweils andere Seite wieder attackieren. Im Libanon setzt Israel seine Angriffe aber fort. Das ist ein neuer Rekord. Über 100 Tonnen Drogen sind in Chile entdeckt worden, versteckt in Containern mit Holzlieferungen für Europa. Hauptsächlich Kokain und Ketamin haben die Behörden in insgesamt 45 Containern aus Bolivien gefunden. Der geschätzte Verkaufswert am europäischen Markt über 7 Milliarden Euro.
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2: Mit Markus Bolletz. Wir starten in Wien mit dem Frühverkehr A23 Südost eingehend Richtung Vösendorf. 10 bis 15 Minuten Zeitverlust streckenweise zwischen

Städten und dem Knoten Prater. Auch durch den Kaisermühlentunnel kommend auf der A22 Donauuferautobahn müsst ihr mit 10 Minuten mehr Fahrzeit ab der Reichsbrücke rechnen. Stop-and-Go-Verkehr außerdem über die Nordbrücke zwischen Pragerstraße und der Nusterverlände und aktuell gibt es auch Stau auf der Westeinfahrt.

0: Knapp 30 Grad gehen sich beispielsweise im Burgenland aus.
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3: Superfly am Dienstag. Schönen guten Morgen wünscht Johannes Romberg mit dem französischen Soul-Onkel Ben L'Oncle Soul. I got home.

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Sly, Slick and Wicked Schonaff. Ob die Gitarre in diesem Song eine Fender war, das kann ich jetzt nicht genau sagen. Aber die Klampfen der Kultmarke sind derzeit jedenfalls wieder ganz stark im Gespräch. Allerdings nicht wegen ihres Sounds, sondern wegen ihres Aussehens. Ein deutsches Gericht hat jetzt nämlich einem chinesischen Händler den Vertrieb von Gitarren untersagt, deren Korpus der klassischen Fender Stratocaster-Form entspricht. Das Bemerkenswerte dabei, das Gericht hat bei dem Urteil mit dem Urheberrecht argumentiert. Bei der Form der Stratocaster handelt es sich nämlich um ein geschütztes Werk der angewandten Kunst. Auf den ersten Blick ist das Ganze ja irgendwie okay. Wieso sollen die Chinesen einfach alles auf billig kopieren dürfen? Was dieses Urteil für Auswirkungen abseits des chinesischen Gitarrenhändlers haben könnte, das bleibt aber abzuwarten. Schließlich gibt es auch viele kleine Gitarrenbauer, die sich an der Stratocaster orientieren.

Urteil, das also viele Fragen aufwirft, die sicher nicht ganz einfach zu klären sind. Die Fender Stratocaster ab jetzt also urheberrechtlich geschützt. Und so klingt sie, die Fender Stratocaster, hier in der Hand von Gitarrengott Nile Rodgers und seinem Kultsong Chic für Le Freak. So, jetzt haben wir's.

Woods Empire, Love Makes the World Go Round. Für alle, die es noch nicht gewusst haben, die Liebe ist es, nicht das Geld. Fast ganz ohne schmutzige Tricks geht's bei uns weiter. Superfly mit House of L, Dirty Tricks.

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S-Tone Incorporated und Toco Donna Diva. Und jetzt geht's nach England. Von dort kommen The James Hunter Six, deren Frontman das Handwerk auf den Straßen gelernt hat. Das dortige Publikum ist bekanntermaßen das härteste. Mittlerweile ist James Hunter dort nur noch beim Spazieren anzutreffen. Seine James Hunter Six jetzt mit Trouble Comes Calling.

Nick Rich mit seinem Song Hot Mess. Heiß wird's heute noch vor allem im Osten des Landes. Bis zu 30 Grad kann es geben. Ja, und auch die Sonne scheint hier noch am längsten. In diesem Sinne ein Gruß aus der Maria-Hilfer-Straße in Wien. Der Godfather of Reggae, Bob Marley, Sun is

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3: Mit Sophie Weinhandl, guten Morgen. Nach einem Felssturz in Steyr vor 3 Jahren, bei dem 2 Arbeiter getötet wurden, stehen heute der Seniorchef eines Kärntner Baggerunternehmens und ein Geologe wegen fahrlässiger Tötung vor Gericht. Bei dem Unglück im Februar 2023 haben sich bei Hangsicherungsarbeiten rund 3000 Kubikmeter Gestein gelöst und 2 Arbeiter verschüttet. Beide sind gestorben. Den Angeklagten drohen bis zu 2 Jahre Haft. Inzwischen haben die Kämpfe zwischen Israel und dem Iran vorerst aufgehört. Das hat Israels Regierungschef Netanyahu nach gegenseitigen Raketenangriffen bestätigt. Beide Seiten drohen aber mit 9 Angriffen, sollte die jeweils andere Seite wieder attackieren. Im Libanon setzt Israel seine Angriffe aber fort. Das ist ein neuer Rekord. Über 100 Tonnen Drogen sind in Chile entdeckt worden, versteckt in Containern mit Holzlieferungen für Europa. Hauptsächlich Kokain und Ketamin haben die Behörden in insgesamt 45 Containern aus Bolivien gefunden. Der geschätzte Verkaufswert am europäischen Markt über 7 Milliarden Euro.
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4: Mit Markus Bolletz. Wir starten in Wien mit einem

Verkehrsunfall in der Adolf-Blaumauer Gasse gab es einen Unfall zwischen dem Landstraßengürtel und dem Rennweg. Der Abschnitt ist in beiden Fahrtrichtungen gesperrt. Ihr müsst mit Zeitverlust rechnen. Weiter zum Frühverkehr auf die A23 Südostangänse. Hier gibt es 10 Minuten Zeitverlust in Richtung Vösendorf zwischen Hirstetten und dem Knoten.

0: Unfall die B42 Hagerstraße in beiden Fahrtrichtungen in Haag. Ich wünsche euch, wo es geht, viel Geduld und trotzdem gute und sichere Fahrt.
1: Einen verregneten Start gibt es schon von Vorarlberg bis zum Waldviertel und bis Oberkärnten. Weiter im Osten gibt es am Vormittag noch mehr Sonne und es bleibt trocken. Am Nachmittag müssen wir dann aber überall mit Schauern und Gewittern rechnen und es frischt auch auf. In erster Linie im Westen, 14 Grad sind es heute etwa im Bregenzer Wald. Schwül und sehr warm zeigt sich dagegen noch der Osten und Süden. Knapp 30 Grad gehen sich beispielsweise im Burgenland aus.
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5: Schönen guten Morgen mit Superfly Johannes Romberg am Mikro. Ich hoffe, ihr hattet schon einen feinen Start in diesen Dienstag. Bei uns jetzt Ella Eyre mit Red Flags.

Jesse Yasmin, Sir, und gleich bei uns auf Superfly. Oktoberland und mit einem Song über eine Plattform, ja, die man doch durchaus für entbehrlich halten kann. Tick

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0: BJ the Chicago Kid und Philip Bailey, Never Change. So, jetzt hat mir die Technik einen Streich gespielt. Tonstith kommt nachher. Jetzt kommt erstmal die lange Nacht der Praterstraße. Diesen Donnerstag geht nämlich die lange Nacht der Praterstraße in ihre zweite Runde. Bis Mitternacht hat man hier wieder die Möglichkeit, das bunte Programm zu genießen, das die vielen dort ansässigen Betriebe auf die Beine gestellt haben. Mit dabei sind über 90 Restaurants, Cafés, Bars und Institutionen. Und was es dort alles zu erleben gibt, das erzählen mir jetzt Eva Schrems vom Verein Kind und Kegel und Elisabeth Linemeyer vom Französischen Kulturinstitut. Herzlich willkommen.
1: Ja, morgen.
0: Guten Morgen. Eva, erzähl uns doch mal vielleicht, wie ist der Verein Kind und Kegel in die Praterstraße gekommen und warum ist es in der Praterstraße speziell schön?
1: Ja, schönen guten Morgen nochmal. Ja, der Verein Kind und Kegel wurde 1994 schon gegründet von einer Gruppe von jungen Frauen, die sich einen Ort schaffen wollten, wo man sich mit Kleinkindern und anderen Eltern austauschen kann und so gegen Einsamkeit irgendwie vorbeugen kann. Und wir hatten schon verschiedene Standorte und seit 2002 sind wir in der Praterstraße 14 gelandet und das genießen wir sehr.
0: Mhm. Also es sind doch schon 24 Jahre in dem Fall. Das heißt, die Praterstraße ist ein guter Ort für euren Verein.
1: Auf jeden Fall und hat sich auch sehr verändert in dieser Zeit. Also 2002 war da gerade ein Wirt und mittlerweile ja, sind ja da sehr fancy Restaurants und Lokale aus dem Boden geschossen.
0: Mhm. Was sei denn die Praterstraße aus deiner Sicht aus gegenüber anderen so Hauptstraßen in Wien?
1: Ja, es ist sehr durchmischt. Es kommen unterschiedlichste Leute her. Es gibt ganz viele verschiedene eben lokale Geschäfte. Und gerade wo wir sind, hat so ein schönes französisches, italienisches Flair mit vielen Bäumen und vielen Möglichkeiten, auch sich einfach hinzusetzen. Also Kind und Kegel hat auch ein Parklet. Das ist so statt zwei Parkplätzen einfach so eine Möglichkeit, sich auszuruhen, zu rasten, ohne was konsumieren zu müssen.
0: Mhm. Ja, apropos Frankreich, auch das Französische Kulturinstitut ist in der Praterstraße. Elisabeth, wie ist es denn für euch oder wie seid ihr in die Praterstraße gekommen?
2: Also erstmal guten Morgen und herzlichen Dank, dass Sie uns eingeladen haben.
0: Entschuldigung, wir haben doch wieder technischen Fauxpas hier. Kannst du bitte zu diesem Mikro kommen?
2: Also vielen herzlichen Dank für die Einladung und an alle guten Morgen. Unser Zugang zur Praterstraße, also das Französische Kulturinstitut an sich, befindet sich seit ca. 2017 in der Praterstraße und ursprünglich war es eigentlich erstmals gegründet worden als Kulturzentrum schon 1926. Das heißt natürlich nicht mit dem Namen Institut Français d'Autriche, sondern quasi es war ein Begegnungszentrum für ja, Kulturinteressierte und auch für Sprachinteressierte. Genau, und dann gab es quasi auch mehrere Zwischen Umzüge sozusagen und eben seit 2017 sind wir in der Praterstraße auf der Praterstraße 38 im Palais Rouen, tatsächlich im ersten Stockwerk, deswegen sind wir ein bisschen versteckt für manches Auge, aber sehr gut zugänglich, weil wir direkt am Nestroyplatz angesiedelt sind und

0: Genau, wir freuen uns auf jeden Fall auch dieses Jahr bei der Praterstraße dabei zu sein. Vor allem, weil wir unser Programm auch an alle Zielgruppen richten, an ein kleines, junges Publikum und auch an ältere Personen. Das spiegelt auch so ein bisschen unsere Idee wider. Beispielsweise im Französischen Kulturinstitut haben wir Sprachkurse für Kinder schon ab 1 Jahr oder eben auch Seniorenkurse. Jetzt ganz neu gibt es auch die Möglichkeit, nach Frankreich zu reisen mit unserer Unterstützung durch die Sprachreisen nach Paris, Bordeaux, Biarritz oder das auch mit einem kulinarischen Aspekt zu kombinieren oder auch mit Sport. Wenn Sie an Surfen interessiert sind beispielsweise, können Sie auch direkt über uns nach Biarritz beispielsweise gehen. Genau, dieser Aspekt ist uns auch ganz wichtig, einfach Brücken zu schlagen zwischen Frankreich und Österreich und insbesondere auch in unserem Viertel in der Praterstraße. Wie Eva es auch schon so schön gesagt hat, es hat einen ganz besonderen Flair, überhaupt diesen Boulevard entlang zu gehen, der ein bisschen an die Champs-Élysées erinnert. Und wo es auch eben, wenn wir in die Geschichte zurückblicken, ganz viele Theater und das erinnert schon ein bisschen an Frankreich, Paris.
1: Die Praterstraße, das Frankreich, die Champs-Élysées von Wien. Wir plaudern gleich weiter. Ein bisschen Musik jetzt.

0: Kashif, I just gotta have you. Diesen Donnerstag ist lange Nacht der Praterstraße. Bei mir zu Gast im Studio nach wie vor Eva Schrems vom Verein Kind und Kegel und Elisabeth Linemeyer vom Französischen Kulturinstitut. Wir haben schon gesprochen, was eure Institute und eure Institutionen in die Praterstraße gezogen hat. Eva, an dich die Frage, was macht ihr speziell am Donnerstag für ein Programm für die lange Nacht der Praterstraße?
1: Ja, im Rahmen der langen Nacht der Praterstraße gibt es um 16 Uhr Mitmachkonzert und um 17 Uhr kommt dann der Kasperl mit seinen Freunden bei uns vorbei.
0: Sehr schön.
1: Und um 18 Uhr gibt es noch eine Spätvorstellung, Kasperl. Um 17.30 Uhr gibt es Kinderschminken und um 19 Uhr gibt es noch Tanz für Klein und Groß, wer dabei sein mag. Und ja, wenn das Wetter mitspielt, dann machen wir Teile Outdoor, also Mitmachkonzert in unserem Parklet vor der Tür, vor der Praterstraße 14. Schminken, Kinderschminken sollte auch Outdoor sein, wenn es nicht gerade gießt. Ja, genau, das sind so mal die Pläne für die lange Nacht der Praterstraße.
0: Mhm, genau. Nur mal kurz nachgefragt, für welche Altersgruppe, also von bis Kinder ist es
1: gedacht? Ja, prinzipiell ist so unsere Zielgruppe 0 bis 5 Jahre. Also wir bieten hauptsächlich so Eltern-Kind-Spielgruppen an, wo Eltern gemeinsam mit den Kindern kommen zu uns, oder auch Musikgruppen. Es gibt auch über den Sommer, Juli, August haben wir auch Angebote. Wir haben auch Wissenschaftsstunde, das ist für Kinder ab 3, oder so ein Kochworkshop oder Origami für Kinder ab 3 gibt es auch im Sommer. Und eben, wir haben auch die Kindergruppe für die 1- bis 3-Jährigen und da gibt es auch noch Plätze ab September.
0: Sehr schön. Gut zu wissen. Elisabeth, wie ist es bei euch im Französischen Kulturinstitut? Du hast ja schon gerade gesprochen vorher über die Dinge und Aktivitäten, die ihr übers Jahr anbietet. Was ist am Donnerstag bei euch los?
2: Also am Donnerstag, den 11. Juni, öffnen wir im Französischen Kulturinstitut unsere Türen, denn wie ich zuvor kurz schon erwähnt hatte, ursprünglich gegründet war das ein Kulturzentrum, genau gesagt 1926, und da wir dieses Jahr 2026 schreiben, feiern wir quasi 100-jähriges Jubiläum an kultureller Zusammenarbeit und kultureller Präsenz in Österreich. Und da haben wir gemeinsam mit unserem gesamten Team ein buntes Programm zusammengestellt, das auch um 16 Uhr beginnen wird. Wir werden unsere Türen öffnen. Im Innenhof wird es einen kleinen Kunst- und Designmarkt geben von lokalen und frankophonen Künstlerinnen. Auch was uns sehr freut, gibt es einen kulinarischen Aspekt. Aromat, also Herr Oliver Schüninkle wird kommen und uns mit Krebs und bretonischen Galettes begnügen. Dann gibt es im ersten Stock natürlich im Französischen Kulturinstitut mehrere Punkte, beispielsweise in der Mediathek beginnt auch von 16 bis 18 Uhr ein kleiner Workshop mit französischen IllustratorInnen, mit Pierre-Alexis und Julia Spears. Das ist ein kleiner Workshop, wo nicht nur Kinder, aber auch Erwachsene gemeinsam basteln können. Und ab 18 Uhr gibt es auch in der Mediathek einen kleinen Apero-Strick, auch für BeginnerInnen und Fortgeschrittene. Die Idee ist, eine kleine Community-Girlande zu basteln. Und parallel dazu gibt es auch noch in unseren zahlreichen Kurssälen kleine Animationen mit unseren französischsprachigen, also auch MuttersprachlerInnen, Lehrpersonen zum Gestikulieren auf Französisch. Genau. Und dann am späten Abend soll es noch einen schönen Ausklang in der Mediathek geben von 20 bis 22 Uhr.
0: Jetzt muss ich noch kurz nachfragen, weil natürlich hat man jetzt bei den Italienern zum Beispiel das sofort vor dem geistigen Auge, wie der Italiener gestikuliert, wie der Franzose gestikuliert, das ist mir aber eigentlich nicht so geläufig. Ja? Ich meine, ist jetzt schwer im Radio zu vermitteln, aber vielleicht kannst du uns da jetzt eine spezielle Geste demonstrieren. Oder
2: da ich leider

0: nicht französisch Muttersprachlerin bin, kann ich das jetzt nicht unbedingt näher ausführen, okay. Aber ich würde sie gerne.
1: Gut rausgefunden.
0: Aber ich würde sie natürlich diesbezüglich gerne auf unser Institut verweisen, ja, und einladen, am 11. Juni in die Praterstraße zu
1: das
0: kommen.
1: Das klingt sehr spannend, sehr spannend. Ein sehr, sehr buntes Programm also in der Praterstraße diesen Donnerstag. Man kann lernen, auf Französisch sich gestisch zu verständigen, unter anderem. Herzlichen Dank für euren Besuch, Elisabeth Lienemeyer vom Französischen Kulturinstitut und Eva Schrems vom Verein Kind und Kegel. Und alles Gute am Donnerstag.
0: Danke. Dankeschön.
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Larry John Wilson, Life of a Good Man. Ihr hört Superfly am Dienstag. Johannes Raumberg wünscht jetzt noch einen angenehmen Tag mit unserem Programm. Rory gemeinsam mit BLK, Odyssey jetzt und Lucky Day, Still Be Mine.

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1: Mit Sophie Weinhandl. Europas 100 größte Unternehmen machen unsere Gesellschaft immer ungleicher, das zeigt eine neue Oxfam-Studie. Firmenchefs haben demnach 2024 im Schnitt 78 Mal mehr verdient als ihre Beschäftigten und Männer knapp 11% mehr als Frauen. Oxfam will deshalb, dass Gehaltsunterschiede zwischen Top-Management und Belegschaft begrenzt werden. Die USA haben eine Reihe chinesischer Großkonzerne als Unterstützer des chinesischen Militärs eingestuft, darunter Internetgrößen wie der Online-Händler Alibaba oder auch der E-Autobauer BYD. Unmittelbare rechtliche Konsequenzen hat das vorerst kaum. Es könnten aber Strafen folgen und die ohnehin angespannten Beziehungen zwischen den beiden größten Volkswirtschaften der Welt noch weiter verschlechtern. Das ist ein neuer Rekord. Über 100 Tonnen Drogen sind in Chile entdeckt worden, versteckt in Containern mit Holzlieferungen für Europa. Hauptsächlich Kokain und Ketamin haben die Behörden in insgesamt 45 Containern aus Bolivien gefunden. Der geschätzte Verkaufswert am europäischen Markt über 7 Milliarden Euro.
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2: Von den Hauptverbindungen in Wien, Niederösterreich und dem nördlichen Burgenland liegen uns derzeit keine Störungsmeldungen vor. Weiterhin eine gute und sichere Fahrt.
3: Im Westen Österreichs ist es schon seit in der Früh regnerisch. Der Osten bleibt vorerst noch verschont, aber im Laufe des Nachmittags gibt es dann überall Schauer und Gewitter und es wird auch kühler, wobei die Höchstwerte sehr unterschiedlich ausfallen. Im Westen gehen die Temperaturen nämlich teilweise bis zu 14 Grad herunter. Im Osten bleibt es dagegen heute noch schwül und sehr warm. Knapp 30 Grad gehen sich etwa im Burgenland aus. Morgen wird es dann aber auch dort kühler.
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1: Seit mehr als zwei Jahrzehnten gehören Fat Freddy's Drop zu den spannendsten Bands der internationalen Dub- und Reggae-Szene. Die 2000 in Wellington, Neuseeland gegründete Formation verbindet Roots Reggae, Dub, Soul, R&B und Jazz zu einem unverwechselbaren Sound, der vor allem von ausgedehnten Improvisationen und einer außergewöhnlichen Live-Energie lebt. Was einst als lose Jam-Session begann, entwickelte sich zu einer der erfolgreichsten Musikexporte Neuseelands. Einen wesentlichen Anteil an diesem charakteristischen Klang hat Saxophonist Chopper Reeds. Er prägt seit Jahren den Sound der siebenköpfigen Band und sorgt gemeinsam mit seinen Mitmusikern dafür, dass jedes Konzert zu einem einzigartigen Erlebnis wird. Am 18. Juni spielen sie bei einem Arena Wien Open Air und ich habe mit Chopper Reeds vorab geplaudert.
2: Kia ora, how are you?
1: Thank you very much and thank you for taking the time. Chopper, what I always wanted to know, Fat Freddy's Drop, you are there for 25 years, over 25 years, and you always stayed independent. What does this mean to you as a band?
2: Well, I guess the main thing is we get to decide when we work and how we work. And that's always been part of the band. So we've sort of structured our music in a way that satisfies us and our audience. And we haven't really worried about focus groups or marketers or, you know, other things that I guess major labels might put in front of you as a band. And so it's given us sort of freedom. It's given us financial freedom and it's given us artistic freedom. And I guess it's probably what's kept us going for so long.
1: 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Which scenes or cultures or influences had the biggest impact on Fat Freddy's Drop when it came to the beginning or the founding of the group?
2: So it really stems from DJ culture. So DJ Fitchy,
1: yeah.
2: Chris Fomu, who unfortunately died last year, he was a DJ around Wellington,

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1: Mit Sophie Weinhandl. Europas 100 größte Unternehmen machen unsere Gesellschaft immer ungleicher, das zeigt eine neue Oxfam-Studie. Firmenchefs haben demnach 2024 im Schnitt 78 Mal mehr verdient als ihre Beschäftigten und Männer knapp 11% mehr als Frauen. Oxfam will deshalb, dass Gehaltsunterschiede zwischen Top-Management und Belegschaft begrenzt werden. Die USA haben eine Reihe chinesischer Großkonzerne als Unterstützer des chinesischen Militärs eingestuft, darunter Internetgrößen wie der Online-Händler Alibaba oder auch der E-Autobauer BYD. Unmittelbare rechtliche Konsequenzen hat das vorerst kaum. Es könnten aber Strafen folgen und die ohnehin angespannten Beziehungen zwischen den beiden größten Volkswirtschaften der Welt noch weiter verschlechtern. Das ist ein neuer Rekord. Über 100 Tonnen Drogen sind in Chile entdeckt worden, versteckt in Containern mit Holzlieferungen für Europa. Hauptsächlich Kokain und Ketamin haben die Behörden in insgesamt 45 Containern aus Bolivien gefunden. Der geschätzte Verkaufswert am europäischen Markt über 7 Milliarden Euro.
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2: Von den Hauptverbindungen in Wien, Niederösterreich und dem nördlichen Burgenland liegen uns derzeit keine Störungsmeldungen vor. Weiterhin eine gute und sichere Fahrt.
3: Im Westen Österreichs ist es schon seit in der Früh regnerisch. Der Osten bleibt vorerst noch verschont, aber im Laufe des Nachmittags gibt es dann überall Schauer und Gewitter und es wird auch kühler, wobei die Höchstwerte sehr unterschiedlich ausfallen. Im Westen gehen die Temperaturen nämlich teilweise bis zu 14 Grad herunter. Im Osten bleibt es dagegen heute noch schwül und sehr warm. Knapp 30 Grad gehen sich etwa im Burgenland aus. Morgen wird es dann aber auch dort kühler.
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Manchmal reichen nur wenige Sekunden, um zu wissen, dass etwas Besonderes beginnt. Genau dieses Gefühl stellt sich bei den ersten Takten von Anyone in Love ein, dem Opener von Jalen Gondas neuem Album Doctrine of Love. Ein Meisterwerk, nicht mehr und nicht weniger. Mit seinem Debütalbum hat sich Jalen Gonda 2023 innerhalb kürzester Zeit als einer der spannendsten neuen Stimmen des modernen Soul etabliert. Der Sänger und Songwriter aus Maryland traf mit seinem nostalgisch geprägten Sound einen Nerv, nicht zuletzt dank des Songs If You Don't Want My Love, der weltweit Millionen Hörerinnen und Hörer erreichte. Auftritte in internationalen TV-Shows und ausverkaufte Konzerte rund um den Globus machten deutlich, Jalen Gonda ist längst mehr als ein Geheimtipp.

liefert er mit Doctrine of Love den mit Spannung erwarteten Nachfolger. Die Erfahrungen der vergangenen Jahre, intensive Tourneen, stetige Weiterentwicklung als Musiker und Songwriter prägen

0: Die neue Platte hörbar. Im Zentrum steht eine einfache, aber kraftvolle Idee. Liebe und Mitgefühl als Maßstab für menschliches Handeln. Dieses Leitmotiv zieht sich durch das gesamte Album und macht es zwar zu einem zeitlosen, aber auch zeitgemäßen Album. Musikalisch bleibt Jalen Gonder seiner Leidenschaft für klassischen Soul treu, erweitert sein Klangspektrum aber deutlich. Bläser kommen häufiger in den Vordergrund, die Background-Vocals sind stärker vom Gospel inspiriert und die Arrangements sind opulenter. Doctrine of Love klingt authentisch, stilvoll und voller Herz. Ein Album, das die Vergangenheit des Soul respektiert, ohne darin stehen zu bleiben.
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1: Mit Sophie Weinhandl. Kein Kredit oder auch keinen Handyvertrag und das nur aufgrund von Alter, Geschlecht oder Wohnort. Das wirft Datenschützer Max Schrems der Kreditauskunftsfirma Krief vor. Eine Art Datenbank, die entscheidet, ob jemand kreditwürdig ist oder nicht. Das Problem ist aber, dass die Bewertung eben nicht auf den tatsächlichen Finanzdaten basiert, so Schrems, der heute eine erste Klage einbringt. Eine Sammelklage ist noch geplant. Von Krief heißt es, dass jene ohne negative Finanzmeldungen immer einen positiven mittelmäßigen Score haben, um am Wirtschaftsleben teilnehmen zu können. Nach einem Felssturz in Steyr, bei dem zwei Arbeiter getötet wurden, stehen heute der Seniorchef eines Kärntner Baggerunternehmens und ein Geologe wegen fahrlässiger Tötung vor Gericht. Die Angeklagten zeigen sich nicht schuldig. Bei dem Unglück im Februar 2023 haben sich bei Hangsicherungsarbeiten rund 3000 Kubikmeter Gestein gelöst und zwei Arbeiter verschüttet. Beide sind gestorben. Den Angeklagten drohen bis zu 2 Jahre Haft. Ein Urteil ist für Freitag geplant. Ein US-Gericht hat Präsident Trumps verschärfte Visa-Regeln zurückgepfiffen. Dass man verpflichtend $100.000 für ein Arbeitsvisum zahlen muss, ist damit vorerst vom Tisch. Mit dem Visum können US-Firmen hochqualifizierte Fachkräfte wie Programmierer ins Land holen. Bisher waren dafür nur einige tausend Dollar fällig. Die Trump-Regierung will aber dagegen berufen.
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2: Mit Markus Bolletz. Im Stadtgebiet von Wien und der näheren Umgebung herrscht derzeit störungsfreies Verkehrsaufkommen. Ihr habt grünes Licht und Freifahrt. Kommt gut und sicher neuer Ziel.
3: Regenschau und Gewitter breiten sich in den nächsten Stunden auf immer mehr Landesteile aus. Dabei sind auch Starkregen und stürmische Windböen möglich. Am längsten scheint die Sonne noch im Südosten der Steiermark, im Südburgenland und im Seewinkel. Teilweise ist es schwül und die Temperaturen reichen bis zu 30 Grad. Im Bregenzer Wald werden es dagegen oft nicht mehr als 14 Grad.
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1: Have you been to Mexico?
2: Me? In Mexico?
3: Swallow. Disfruta.
4: HBO Max und Sky zeigen die dritte Staffel des Serienhits Euphoria. Im Zentrum der düsteren Teenager-Serie steht die drogenabhängige Rue, die durch

0: den frühen Tod ihres Vaters aus der Bahn geworfen wurde. Halt findet sie bei ihrer transsexuellen Freundin Jules, die allerdings genügend eigene Probleme hat. Und dann gibt es noch viele spannende Nebenfiguren, die ein zugespitzter Querschnitt des Coming-of-Age-Universums der Gen Z sind. In Staffel 3 wird die Eskalationsschraube nun noch einmal angezogen.
1: In the beginning, we had to make a choice about who we were. What we wanted.
2: The network loved your storyline.
1: Really? But what we didn't realize was how far we were willing to go.
0: Euphoria ist inzwischen nach Game of Thrones, The Last of Us und House of Dragon die meistgesehene Serie aus dem Hause HBO und damit auch die erfolgreichste, die nicht in einem Fantasy-Kosmos spielt. Sie wurde bereits mit zahlreichen Emmys ausgezeichnet, darunter auch 2 für Hauptdarstellerin Zendaya. Neben ihr zu sehen sind Sydney Sweeney, Hunter Schaefer, Jacob Elordi und Maude Apatow. Zu sehen ist die neue 3. Staffel von Euphoria auf HBO Max und Sky.
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1: Mit Michael Schäder. Zusammen mit Jugendlichen berät Medienminister und Vizekanzler Andreas Babler heute bei einem runden Tisch zum geplanten Social-Media-Verbot für alle unter 14. Ob dieses Verbot ab dem kommenden Schuljahr gelten soll, will der Minister heute nicht sagen. Vor allem auch, wie die Plattformen das Alter der Kinder und Jugendlichen kontrollieren sollen, ist noch eine der großen offenen Fragen. Die Regierung hat ein 700 Millionen Euro Wohnbaupaket angekündigt. Das ist allerdings kein frisches Geld. Es kommt aus einem früheren Wohnbaupaket, das nur zum Teil ausgeschöpft worden ist. Somit werden jetzt vorhandene Mittel verwendet. Nintendo muss in Frankreich 35 Millionen Euro Strafe zahlen, wegen eines Defekts bei den Controllern der ersten Generation der Switch-Konsole. Die französische Behörde wirft Nintendo vor, Kundinnen und Kunden zu spät und unvollständig über das Problem informiert zu haben, das zu ungewollten Bewegungen von Spielfiguren und Blockaden der Controller führt.
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2: Mit Markus Bolletz und einer Meldung aus Niederösterreich. B19 Dulner Straße. Bei Neulenkbach gibt es bei einem Kreisverkehr derzeit in beiden Fahrtrichtungen wechselseitige Anhaltungen. Grund dafür ist ein umgekippter LKW. Ansonsten liegen uns im Moment keine weiteren Störungen vor. Ich wünsche gute und sichere Fahrt.
3: Auch die Sonnenfenster im Osten und Südosten Österreichs werden nun langsam weniger. Mitunter sehr starke Regenschau und Gewitter breiten sich in den nächsten Stunden auf immer mehr Landesteile aus. Teilweise ist es schwül und die Temperaturen erreichen noch bis zu 30 Grad. Im Bregenzer Wald werden es dagegen oft nicht mehr als 14 Grad. Auch morgen Mittwoch ist es unbeständig und auch kühler.
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2: Allen, die geliebt und verloren haben, widmet die niederländische Schriftstellerin Emmy Koopman diesen Roman. Er heißt Leichter Wahnsinn, ist bereits ihr dritter und ist als erster davon deutlich autobiografisch erzählt. Wie funktioniert Begehren? Warum verlieben wir uns? Bei dem Dreh für eine Dokumentation in Kanada verliebt sich die Protagonistin, während draußen der Schneesturm tobt, in A. Punkt, einen einheimischen Journalisten. In der Nacht passiert zwar nichts weiter, denn beide sind in glücklichen Beziehungen, doch Emmy packt eine mächtige Liebesobsession. Wie erzählt ein Selbst vom Selbstverlust, fragt die Autorin leidenschaftlich. Der Text ist von mundgerechten intellektuellen Häppchen unterfüttert und er spitzt sich zu, wird unangenehmer, je ausgeprägter die Besessenheit wird. Ein wilder Ritt, bei dem man sich jeden zweiten Satz anstreichen möchte. Leichter Wahnsinn von Emmy Koopman ist bei Weißbuchs erschienen.
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2: Mit Michael Schäder. Zusammen mit Jugendlichen berät Medienminister und Vizekanzler Andreas Babler heute bei einem runden Tisch zum geplanten Social-Media-Verbot für alle unter 14. Ob dieses Verbot ab dem kommenden Schuljahr gelten soll, will der Minister heute nicht sagen. Vor allem auch, wie die Plattformen das Alter der Kinder und Jugendlichen kontrollieren sollen, ist noch eine der großen offenen Fragen. Die Regierung hat ein 700 Millionen Euro Wohnbaupaket angekündigt. Das ist allerdings kein frisches Geld. Es kommt aus einem früheren Wohnbaupaket, das nur zum Teil ausgeschöpft worden ist. Somit werden jetzt vorhandene Mittel verwendet. Nintendo muss in Frankreich 35 Millionen Euro Strafe zahlen, wegen eines Defekts bei den Controllern der ersten Generation der Switch-Konsole. Die französische Behörde wirft Nintendo vor, Kundinnen und Kunden zu spät und unvollständig über das Problem informiert zu haben, das zu ungewollten Bewegungen von Spielfiguren und Blockaden der Controller führt.
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3: Mit Aline Sturm. In Niederösterreich auf der B19 Tullner Straße in beiden Richtungen zwischen Neulengbach und St. Christophen im Kreisverkehr gibt es aktuell noch wechselseitige Anhaltungen. Grund dafür ist ein umgekippter LKW. Sonst sind uns keine weiteren Störungen gemeldet worden. Wir wünschen eine gute und vor allem sichere Fahrt.
4: Auch die Sonnenfenster im Osten und Südosten Österreichs werden nun langsam weniger. Mitunter sehr starke Regenschauer und Gewitter breiten sich in den nächsten Stunden auf immer mehr Landesteile aus. Teilweise ist es schwül und die Temperaturen erreichen noch bis zu 30 Grad. Im Bregenzer Wald werden es dagegen oft nicht mehr als 14 Grad. Auch morgen Mittwoch ist es unbeständig und auch kühler.
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1: Seit mehr als zwei Jahrzehnten gehören Fat Freddy's Drop zu den spannendsten Bands der internationalen Dub- und Reggae-Szene. Die 2000 in Wellington, Neuseeland gegründete Formation verbindet Roots Reggae, Dub, Soul, R&B und Jazz zu einem unverwechselbaren Sound, der vor allem von ausgedehnten Improvisationen und einer außergewöhnlichen Live-Energie lebt. Was einst als lose Jam-Session begann, entwickelte sich zu einer der erfolgreichsten Musikexporte Neuseelands. Einen wesentlichen Anteil an diesem charakteristischen Klang hat Saxophonist Chopper Reeds. Er prägt seit Jahren den Sound der siebenköpfigen Band und sorgt gemeinsam mit seinen Mitmusikern dafür, dass jedes Konzert zu einem einzigartigen Erlebnis wird. Am 18. Juni spielen sie bei einem Arena Wien Open Air und ich habe mit Chopper Reeds vorab geplaudert.
2: Yoda, how are you?
1: Thank you very much and thank you for taking the time. Chopper, what I always wanted to know, Fat Freddy's Drop, you are there for 25 years, over 25 years, and you always stayed independent. What does this mean to you as a band?
2: Well, I guess the main thing is we get to decide when we work and how we work. And that's always been part of the band. So we've sort of structured our music in a way that satisfies us and our audience. And we haven't really worried about focus groups or marketers or, you know, other things that I guess major labels might put in front of you as a band. And so it's given us sort of freedom. It's given us financial freedom and it's given us artistic freedom.

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0: Europa hat ein Drogenproblem. Der heute präsentierte Bericht der EU-Drogenagentur warnt vor neuen Gesundheitsrisiken. Es gibt ständig neue Cannabisprodukte, Opioide und andere Suchtmittel. Jede Woche wird eine neue psychoaktive Substanz entdeckt. Innerhalb eines Jahres sind in Europa über 7000 Menschen an einer Überdosis gestorben, berichtet der EU-Kommissar für Inneres Magnus Brunner. Die ab dem 1. Oktober geplante Paketsteuer trifft laut Handelsverband 16 Online-Händler und Marktplätze direkt, darunter Amazon, Otto und Temu. Die umstrittene 2-Euro-Paketabgabe soll für große Online-Händler mit einem Umsatz von mehr als 100 Millionen Euro pro Jahr gelten. Indirekt von der Abgabe betroffen werden aber auch 4000 österreichische Händler, die über Online-Marktplätze verkaufen. Der Versandhändler Otto will sich rechtlich wehren und erwartet einen langjährigen Rechtsstreit. Ein Bär hat seit Tagen eine Stadt nördlich von Tokio unsicher gemacht. Jetzt ist das Tier eingefangen. Der Bär ist in einem Einkaufszentrum und auch vor mehreren Schulen aufgetaucht. Diese waren zur Sicherheit seit gestern geschlossen. Jäger, Polizisten und weitere Beamte haben den Bären jetzt nahe einem Wohnhaus umstellt, betäubt und abtransportiert.
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2: Mit Aline Sturm. Niederösterreich A1 Westautobahn Richtung Wien zwischen Knoten Steinhäusl und Pressbaum. Ebenfalls ein Unfall, rechnet auch hier mit Verzögerungen. Weiter geht's nach Wien auf die A23 Südosttangente. Richtung Hirstetten zwischen der Hansenkurve und Knoten Prater braucht ihr um die 10 Minuten länger. A2 Südautobahn Richtung Graz bei der Wiener Stadtgrenze. Nach einem Unfall sind hier noch 2 Fahrstreifen gesperrt und es staut auch schon auf die A23 zurück. Rechnet also hier auch mit um die 15 Minuten länger. Wir wünschen eine gute und vor allem sichere Fahrt.
3: Am Nachmittag werden teils starke Regenschauer und Gewitter mehr. Die Sonne zeigt sich am längsten noch im Südosten Österreichs. Hier ist es auch schwül mit Werten bis zu 30 Grad, während es im Westen mit etwa 14 Grad im Bregenzer Wald deutlich kühler bleibt. Am Abend regnet es dann überall und trüb und regnerisch startet auch der Mittwoch meist im ganzen Land. Die Temperaturen kommen dann tagsüber nur mehr auf 10 bis 24 Grad.
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1: Mit Michael Schäder. Europa hat ein Drogenproblem. Der heute präsentierte Bericht der EU-Drogenagentur warnt vor neuen Gesundheitsrisiken. Es gibt ständig neue Cannabisprodukte, Opioide und andere Suchtmittel. Jede Woche wird eine neue psychoaktive Substanz entdeckt. Innerhalb eines Jahres sind in Europa über 7000 Menschen an einer Überdosis gestorben, berichtet der EU-Kommissar für Inneres Magnus Brunner. Die ab dem 1. Oktober geplante Paketsteuer trifft laut Handelsverband 16 Online-Händler und Marktplätze.

0: Netze direkt, darunter Amazon, Otto und Temu. Die umstrittene 2-Euro-Paketabgabe soll für große Online-Händler mit einem Umsatz von mehr als 100 Millionen Euro pro Jahr gelten. Indirekt von der Abgabe betroffen werden aber auch 4.000 österreichische Händler, die über Online-Marktplätze verkaufen. Der Versandhändler Otto will sich rechtlich wehren und erwartet einen langjährigen Rechtsstreit. Ein Bär hat seit Tagen eine Stadt nördlich von Tokio unsicher gemacht. Jetzt ist das Tier eingefangen. Der Bär ist in einem Einkaufszentrum und auch vor mehreren Schulen aufgetaucht. Diese waren zur Sicherheit seit gestern geschlossen. Jäger, Polizisten und weitere Beamte haben den Bären jetzt nahe einem Wohnhaus umstellt, betäubt und abtransportiert.
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2: Mit Aline Sturm. Wien auf die A23 Südosttangente Richtung Hirschstetten zwischen Hansonkurve und Knotenprater um die 20 Minuten Zeitverlust. Und auch noch auf der A23 Südosttangente Richtung Vösendorf zwischen Hirschstetten und Inzersdorf gibt es aktuell noch Stau und Verzögerungen. Um die 20 Minuten dauert es hier länger. A22 Donauufer Autobahn Richtung Tangente zwischen Brigitte-Nauer-Brücke und Donaustadt-Brücke 10 Minuten Zeitverlust. A4 Ostautobahn Richtung Tangente zwischen Knotenschwächert und Knotenprater Stau und 10 Minuten Zeitverlust. Innerer Gürtel Richtung Spittelau zwischen AKH und Nussdorfer Straße 15 Minuten Zeitverlust. Äußerer Gürtel Richtung Stadthalle zwischen AKH und Thalierstraße Stau und um die 10 Minuten Zeitverlust. Niederösterreich A2 Südautobahn Richtung Neunkirchen zwischen Rastplatz Tristingtal und Rastplatz Bad Fischau Stau. Hier ist der mittlere Fahrstreifen gesperrt und ihr verliert um die 20 Minuten Zeit. A2 Südautobahn Richtung Wien zwischen Knoten Wiener Neustadt und Wöllersdorf Stau und bis zu 10 Minuten Zeitverlust. Wir wünschen eine gute und vor allem sichere Fahrt.
3: Am Nachmittag werden teils starke Regenschauer und Gewitter mehr. Die Sonne zeigt sich am längsten noch im Südosten Österreichs. Hier ist es auch schwül mit Werten bis zu 30 Grad, während es im Westen mit etwa 14 Grad im Bregenzer Wald deutlich kühler bleibt. Am Abend regnet es dann überall und, trüb und regnerisch, startet auch der Mittwoch meist im ganzen Land. Die Temperaturen kommen dann tagsüber nur mehr auf 10 bis 24 Grad.
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1: Have you been to Mexico?
2: Me? In Mexico?
3: Swallow. Disfruta.
4: HBO Max und Sky zeigen die dritte Staffel des Serienhits Euphoria. Im Zentrum der düsteren Teenager-Serie steht die drogenabhängige Rue, die durch den frühen Tod ihres Vaters aus der Bahn geworfen wurde. Halt

0: findet sie bei ihrer transsexuellen Freundin Jules, die allerdings genügend eigene Probleme hat. Und dann gibt es noch viele spannende Nebenfiguren, die ein zugespitzter Querschnitt des Coming-of-Age-Universums der Gen Z sind. In Staffel 3 wird die Eskalationsschraube nun noch einmal angezogen.
1: In the beginning, we had to make a choice about who we were and what we wanted.
2: The network loved your storyline.
1: Really? But what we didn't realize was how far we were willing to go.
0: Euphoria ist inzwischen nach Game of Thrones, The Last of Us und House of Dragon die meistgesehene Serie aus dem Hause HBO und damit auch die erfolgreichste, die nicht in einem Fantasy-Kosmos spielt. Sie wurde bereits mit zahlreichen Emmys ausgezeichnet, darunter auch 2 für Hauptdarstellerin Zendaya. Neben ihr zu sehen sind Sydney Sweeney, Hunter Schafer, Jacob Elordi und Maud Apatow. Zu sehen ist die neue 3. Staffel von Euphoria auf HBO Max und Sky.
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1: Mit Michael Scheder. Wie sieht das Doppelbudget der Regierung für die kommenden 2 Jahre aus? Wo wird gespart und wo nicht? Morgen hält Finanzminister Markus Marterbauer im Parlament seine Budgetrede und dann gibt es die Details. Die FPÖ erwartet keinen großen Wurf und hat massive Bedenken. Dass die Parteien-, Club- und Akademienförderung für 2 Jahre eingefroren wird, sei ein Erfolg der FPÖ, sagt Budgetsprecher Arnold Schiefer. Die EU-Länder haben im letzten Jahr knapp mehr als 800.000 Asylanträge verzeichnet. Im Vergleich zu 2024 ist das fast ein Fünftel weniger, wie aus dem neuen Jahresbericht der EU-Asylagentur hervorgeht. Die Zahl der Wiederholungsanträge ist allerdings deutlich gestiegen. Der tote Buckelwalt Timmy sorgt weiter für fragwürdigen Gesprächsstoff. Nach einer teuren Rettung aus der Ostsee wurde das geschwächte Tier freigelassen und wenig später tot in Dänemark angeschwemmt. In einer Fabrik werden die Überreste des Wals jetzt verarbeitet. Aus dem Walfett wird zum Beispiel Biodiesel gemacht.
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2: Mit Aline

0: Sturm. Wir starten in Niederösterreich auf der A2 Südautobahn Richtung Wien. Bei Hartberg auf der rechten Fahrspur und der Auffahrt gibt es aktuell eine Sperre. Grund dafür ist ein defekter Reisebus. A2 Südautobahn Richtung Italien. Zwischen Knoten Inzersdorf und Knoten Vösendorf gibt es aktuell noch Stau. Grund dafür ist ein Unfall. Weiter nach Wien auf die A23 Südosttangente Richtung Hirschstetten. Zwischen Inzersdorf und Knoten Kaisermühlen. Hier gibt es noch Stau und 45 Minuten Zeitverlust. A23 Südosttangente Richtung Vösendorf. Zwischen Hirschstetten und Lahrbergtunnel. Hier braucht ihr noch um die 20 Minuten länger. A22 Donauufer Autobahn Richtung Tangente. Zwischen Brigitte-Nauer-Brücke und Donaustadtbrücke braucht ihr noch um die 10 Minuten länger. Und Richtung Stockerau ist der Tunnel Kaisermühlen wegen technischer Probleme aktuell noch gesperrt. Die Dauer hier ist noch unklar. Ausweichen könnt ihr aber über den Handelskee, die S2 oder die S1 Nord. A4 Ostautobahn Richtung Tangente zwischen Knoten Schwechat und Knoten Prater. Hier braucht ihr noch um die 15 Minuten länger. Sonst kommt ihr überall gut voran. Ich wünsche eine gute und vor allem sichere Fahrt.
1: In den Abendstunden können überall noch Regenschauer und Gewitter vorkommen. Besonders von Linz bis Villach kann auch der Wind recht stürmisch ausfallen. Im Laufe der Nacht flaut der Regen ab. Auch der Mittwoch beginnt allerdings meist regnerisch und trüb von Vorarlberg bis zum Salzkammergut und bis nach Kärnten. Auch Blitz und Donner sind möglich. Die Sonne zeigt sich höchstens vorübergehend. Die Tageshöchstwerte deutlich kühler. Sie liegen zwischen 10 und 24 Grad.

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2: Allen, die geliebt und verloren haben, widmet die niederländische Schriftstellerin Emmy Koopman diesen Roman. Er heißt Leichter Wahnsinn, ist bereits ihr dritter und ist als erster davon deutlich autobiografisch erzählt. Wie funktioniert Begehren? Warum verlieben wir uns? Bei dem Dreh für eine Dokumentation in Kanada verliebt sich die Protagonistin, während draußen der Schneesturm tobt, in A. einen einheimischen Journalisten. In der Nacht passiert zwar nichts weiter, denn beides in den glücklichen Beziehungen, doch Emmy packt eine mächtige Liebesobsession. Wie erzählt ein Selbst vom Selbstverlust, fragt die Autorin leidenschaftlich. Der Text ist von mundgerechten intellektuellen Häppchen unterfüttert und er spitzt sich zu, wird unangenehmer, je ausgeprägter die Besessenheit wird. Ein wilder Ritt, bei dem man sich jeden zweiten Satz anstreichen möchte. Leichter Wahnsinn von Emmy Koopman ist bei Weißbuchs erschienen.
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3: Mit Michael Schäder. Wie sieht das Doppelbudget der Regierung für die kommenden 2 Jahre aus? Wo wird gespart und wo nicht? Morgen hält Finanzminister Markus Marterbauer im Parlament seine Budgetrede und dann gibt es die Details. Die FPÖ erwartet keinen großen Wurf und hat massive Bedenken. Dass die Parteien-, Club- und Akademienförderung für 2 Jahre eingefroren wird, sei ein Erfolg der FPÖ, sagt Budgetsprecher Arnold Schiefer. Die EU-Länder haben im letzten Jahr knapp mehr als 800.000 Asylanträge verzeichnet. Im Vergleich zu 2024 ist das fast ein Fünftel weniger, wie aus dem neuen Jahresbericht der EU-Asylagentur hervorgeht. Die Zahl der Wiederholungsanträge ist allerdings deutlich gestiegen. Der tote Buckelwal Timmy sorgt weiter für fragwürdigen Gesprächsstoff. Nach einer teuren Rettung aus der Ostsee wurde das geschwächte Tier freigelassen und wenig später tot in Dänemark angeschwemmt. In einer Fabrik werden die Überreste des Wals jetzt verarbeitet. Aus dem Walfett wird zum Beispiel Biodiesel gemacht.
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4: Von den Hauptverbindungen in Wien, Niederösterreich und dem

0: Im Burgenland liegen uns derzeit keine Störungsmeldungen vor. Weiterhin eine gute und sichere Fahrt.
1: In den Abendstunden können überall noch Regenschauer und Gewitter vorkommen. Besonders von Linz bis Villach kann auch der Wind recht stürmisch ausfallen. Im Laufe der Nacht flaut der Regen ab. Auch der Mittwoch beginnt allerdings meist regnerisch und trüb. Von Vorarlberg bis zum Salzkammergut und bis nach Kärnten. Auch Blitz und Donner sind möglich. Die Sonne zeigt sich höchstens vorübergehend. Die Tageshöchstwerte deutlich kühler. Sie liegen zwischen 10 und 24 Grad.

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2: Mit Michael Schäder. Wie sieht das Doppelbudget der Regierung für die kommenden zwei Jahre aus? Wo wird gespart und wo nicht? Morgen hält Finanzminister Markus Marterbauer im Parlament seine Budgetrede und dann gibt es die Details. Die FPÖ erwartet keinen großen Wurf und hat massive Bedenken. Dass die Parteienclub- und Akademienförderung für zwei Jahre eingefroren wird, sei ein Erfolg der FPÖ, sagt Budgetsprecher Arnold Schiefer. Die EU-Länder haben im letzten Jahr knapp mehr als 800.000 Asylanträge verzeichnet. Im Vergleich zu 2024 ist das fast ein Fünftel weniger, wie aus dem neuen Jahresbericht der EU-Asylagentur hervorgeht. Die Zahl der Wiederholungsanträge ist allerdings deutlich gestiegen. Der tote Buckelwal Timmy sorgt weiter für fragwürdigen Gesprächsstoff. Nach einer teuren Rettung aus der Ostsee wurde das geschwächte Tier freigelassen und wenig später tot in Dänemark angeschwemmt. In einer Fabrik werden die Überreste des Wals jetzt verarbeitet. Aus dem Walfett wird zum Beispiel Biodiesel gemacht.
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3: Mit Aline Sturm. Wien A22 Donauufer Autobahn Richtung Tangente zwischen Brigitte-Nauer Brücke und Knoten Kaisermühlen Stau und 10 Minuten Zeitverlust. A23 Südosttangente Richtung Hirstetten zwischen Inzersdorf und Knoten Prater dauert es noch um die 20 Minuten länger und am Franz-Josefs-Quai im gesamten Verlauf sind es noch um die 15 Minuten. Sonst kommt ihr überall gut voran. Wir wünschen eine gute und vor allem sichere Fahrt.
4: In den Abendstunden können überall noch Regenschauer und Gewitter vorkommen, besonders von

0: Linz bis Villach kann auch der Wind recht stürmisch ausfallen. Im Laufe der Nacht flaut der Regen ab, auch der Mittwoch beginnt allerdings meist regnerisch und trüb, von Vorarlberg bis zum Salzkammergut und bis nach Kärnten. Auch Blitz und Donner sind möglich. Die Sonne zeigt sich höchstens vorübergehend, die Tageshöchstwerte deutlich kühler, sie liegen zwischen 10 und 24 Grad.
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Manchmal reichen nur wenige Sekunden, um zu wissen, dass etwas Besonderes beginnt. Genau dieses Gefühl stellt sich bei den ersten Takten von Anyone in Love ein, dem Opener von Jalen Gondas neuem Album Doctrine of Love. Ein Meisterwerk, nicht mehr und nicht weniger. Mit seinem Debütalbum hat sich Jalen Gonda 2023 innerhalb kürzester Zeit als einer der spannendsten neuen Stimmen des modernen Soul etabliert. Der Sänger und Songwriter aus Maryland traf mit seinem nostalgisch geprägten Sound einen Nerv, nicht zuletzt dank des Songs If You Don't Want My Love, der weltweit Millionen Hörerinnen und Hörer erreichte. Auftritte in internationalen TV-Shows und ausverkaufte Konzerte rund um den Globus machten deutlich, Jalen Gonda ist längst mehr als ein Geheimtipp.

0: liefert er mit Doctrine of Love den mit Spannung erwarteten Nachfolger. Die Erfahrungen der vergangenen Jahre, intensive Tourneen, stetige Weiterentwicklung als Musiker und Songwriter prägen die neue Platte hörbar. Im Zentrum steht eine einfache, aber kraftvolle Idee. Liebe und Mitgefühl als Maßstab für menschliches Handeln. Dieses Leitmotiv zieht sich durch das gesamte Album und macht es zwar zu einem zeitlosen, aber auch zeitgemäßen Album. Musikalisch bleibt Jalen Gonder seiner Leidenschaft für klassischen Soul treu, erweitert sein Klangspektrum aber deutlich. Bläser kommen häufiger in den Vordergrund, die Background-Vocals sind stärker vom Gospel inspiriert und die Arrangements sind opulenter. Doctrine of Love klingt authentisch, stilvoll und voller Herz. Ein Album, das die Vergangenheit des Soul respektiert, ohne darin stehen zu bleiben.
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1: Mit Michael Schäder. Wie sieht das Doppelbudget der Regierung für die kommenden 2 Jahre aus? Wo wird gespart und wo nicht? Morgen hält Finanzminister Markus Marterbauer im Parlament seine Budgetrede und dann gibt es die Details. Die FPÖ erwartet keinen großen Wurf und hat massive Bedenken. Dass die Parteien-, Club- und Akademienförderung für 2 Jahre eingefroren wird, sei ein Erfolg der FPÖ, sagt Budgetsprecher Arnold Schiefer. Die EU-Länder haben im letzten Jahr knapp mehr als 800.000 Asylanträge verzeichnet. Im Vergleich zu 2024 ist das fast ein Fünftel weniger, wie aus dem neuen Jahresbericht der EU-Asylagentur hervorgeht. Die Zahl der Wiederholungsanträge ist allerdings deutlich gestiegen. Der tote Buckelwal Timmy sorgt weiter für fragwürdigen Gesprächsstoff. Nach einer teuren Rettung aus der Ostsee wurde das geschwächte Tier freigelassen und wenig später tot in Dänemark angeschwemmt. In einer Fabrik werden die Überreste des Wals jetzt verarbeitet. Aus dem Walfett wird zum Beispiel Biodiesel gemacht.
2: In den Abendstunden können überall noch Regenschauer und Gewitter vorkommen. Besonders von Linz bis Villach kann auch der Wind recht stürmisch ausfallen. Im Laufe der Nacht flaut der Regen ab. Auch der Mittwoch beginnt allerdings meist regnerisch und trüb, von Vorarlberg bis zum Salzkammergut und bis nach Kärnten. Auch Blitz und Donner sind möglich. Die Sonne zeigt sich höchstens vorübergehend. Die Tageshöchstwerte deutlich kühler. Sie liegen zwischen 10 und 24 Grad.

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1: Have you been to Mexico?
2: 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In Mexico?
3: Swallow. Disfruta.
4: HBO Max und Sky zeigen die dritte Staffel des Serienhits Euphoria. Im Zentrum der düsteren Teenager-Serie steht die drogenabhängige Rue, die durch den frühen Tod ihres Vaters aus der Bahn geworfen wurde. Halt findet sie bei ihrer transsexuellen Freundin Jules, die allerdings genügend eigene Probleme hat. Und dann gibt es noch viele spannende Nebenfiguren, die ein zugespitzter Querschnitt des Coming-of-Age-Universums der Gen Z sind. In Staffel 3 wird die Eskalationsschraube nun noch einmal angezogen.
5: In the beginning, we had to make a choice about who we were and what we wanted.
6: The network loved your storyline.
5: Really? But what we didn't realize was how far we were willing to go.
4: Euphoria ist inzwischen nach Game of Thrones, The Last of Us und House of Dragon die meistgesehene Serie aus dem Hause HBO und damit auch die erfolgreichste, die nicht in einem Fantasy-Kosmos spielt. Sie wurde bereits mit zahlreichen Emmys ausgezeichnet, darunter auch zwei für Hauptdarstellerin Zendaya. Neben ihr zu sehen sind Sydney Sweeney, Hunter Schafer, Jacob Elordi und Maud Apatow. Zu sehen ist die neue dritte Staffel von Euphoria auf HBO Max und Sky.
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2: Mit Michael Scheder. Wie sieht das Doppelbudget der Regierung für die kommenden zwei Jahre aus? Wo wird gespart und wo nicht? Morgen hält Finanzminister Markus Marterbauer im Parlament seine Budgetrede und dann gibt es die Details. Die FPÖ erwartet keinen großen Wurf und hat massive Bedenken. Dass die Parteien-, Club- und Akademienförderung für zwei Jahre eingefroren wird, sei ein Erfolg der FPÖ, sagt Budgetsprecher Arnold Schiefer. Die EU-Länder haben im letzten Jahr knapp mehr als 800.000 Asylanträge verzeichnet. Im Vergleich zu 2024 ist das fast ein Fünftel weniger, wie aus dem neuen Jahresbericht der EU-Asylagentur hervorgeht. Die Zahl der Wiederholungsanträge ist allerdings deutlich gestiegen. Der tote Buckelwald Timmy sorgt weiter für fragwürdigen Gesprächsstoff. Nach einer teuren Rettung aus der Ostsee wurde das geschwächte Tier freigelassen und wenig später tot in Dänemark angeschwemmt. In einer Fabrik werden die Überreste des Wals jetzt verarbeitet. Aus dem Walfett wird zum Beispiel Biodiesel gemacht.
3: In den Abendstunden können überall noch Regenschauer und Gewitter vorkommen. Besonders von Linz bis Villach kann auch der Wind recht stürmisch ausfallen. Im Laufe der Nacht flaut der Regen ab. Auch der Mittwoch beginnt allerdings meist regnerisch und trüb von Vorarlberg bis zum Salzkammergut und bis nach Kärnten. Auch Blitz und Donner sind möglich. Die Sonne zeigt sich höchstens vorübergehend. Die Tageshöchstwerte deutlich kühler. Sie liegen zwischen 10 und 24 Grad.
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0: Und den Text zu dieser Nummer haben wir bereits auswendig gelernt. Herzlich willkommen zu einer weiteren Ausgabe von Randwäldern, der kölsch-wienerischen Freundschaft, nach einem sehr wechselhaften Tag. Es mag einfach nicht stetig sein, das Wetter. Das macht uns gar nichts. Wir sind gut drauf. Wir lassen Frühlingsgefühle walten. Bei mir heute mein werter Kollege Herr Preddy. Einen wunderschönen Abend, Herr
1: Preddy. Einen wunderschönen Abend, Mrs. Moab und den Lieben da draußen. Und ja, du sagst es eben, das lässt uns doch überhaupt nicht ermüden.
0: Das lässt uns sozusagen
1: bei
0: kalt.
1: So einer tollen Musik.
0: Ich dachte mir, wir eröffnen die heutige Ausgabe.
1: Nach Mitternacht, wolltest du sagen.
0: Genau. Ich dachte mir, wir eröffnen die heutige Ausgabe mit ein bisschen Gestöhne von Piero Umiliani.
1: Wer sonst?
0: Aus dem Film, den wir schon ein paar Mal angesprochen haben, Sweden, Heaven and Hell,
1: Svezia,
0: Svezia, Inferno e Paradiso. Aus dem Film kennt man in erster Linie Mana.
1: Ganz genau, der Hit aus der Sesamstraße.
0: Genau, auch. Und hier eine Nummer, die zu Recht nicht zum Hit geworden ist.
1: Ja, wer weiß, vielleicht in Schweden.
0: Ja, nämlich Fotomodelle. Jetzt weißt du, warum gestöhnt wird. ihr seht schon, wir sind gut drauf. Ein großartiges Programm. Ein bisschen Boogie, aber auch ein bisschen Soundtracks. Ich habe letzte Woche einen Film mir zu Gemüte geführt aus dem Jahre 1962. Und zwar heißt der Film auf Deutsch Der letzte Zug, im Original Experiment in Terror. Ein Film von Blake Edwards mit einem wirklich guten Schauspieler, Glenn Ford.
1: Lee Remick in der weiblichen Hauptrolle, ein Traum.
0: Eigentlich ein Traumteam.
1: Voll.
0: Ein Traumteam.
1: Henry Mancini.
0: Genau,
1: der hat den
0: Soundtrack geschrieben und deswegen spielen wir jetzt zwei Nummern aus zu diesem Film. Wir beginnen mit dem Titelthema vom Experiment in Terror.
1: Unsere Welt der Soundtracks.

0: Aus dem Jahre 1962, vom Film Der letzte Zug, beziehungsweise Experiment in Terror, das Titellied von Henry Mancini. Und wir spielen noch einen Track aus diesem famosen Film. Und zwar heißt diese Nummer Flutter's Ball.
1: Wir können schon fast sagen, eine Empfehlung.
0: Ja, es ist eine Empfehlung.

0: Gerade ist uns etwas aufgefallen bei Henry Mancini, ähnlich wie bei einem Ennio Morricone oder einem Lalo Schifrin. Man braucht gar nicht zu wissen, von wem es ist.
1: Wie eine Blindverkostung.
0: Das ist wie eine Blindverkostung. Man erkennt es sofort.
1: Augen zu, die Ohren auf und man hört schon die Trademarks raus.
0: Irgendwie. Absolut. Ihr seid auf Superfly. Das ist Rand Wellern, die kölsch-wienerische Freundschaft mit Monsieur Smorb und
1: Herr Preddy.
0: Guten Tag.
1: Ich wollte eher anders sagen, wie halt mit dem famosen

0: Tausend Messieurs Moab. Den extra statischen.
1: Okay, das mit der Superlative lernen wir noch in der Pause. Nein, nicht in der Pause, sondern während des nächsten Songs.
0: Ja, bitte.
1: Es wurde mal wieder Zeit, weil wir auch schon lang kein total verliebt Special mehr gemacht haben. Deswegen kommt hier ein echter Lamour-Hartscher von Billy Stewart. Sitting in the Park. Also ist gar kein Hartscher, sondern eher ein Sitter, ein Lamour-Sitter.

0: Man kann schon guten Gewissens Klassiker dazu sagen, Herr Predi.
1: Das ist ein Klassiker von dem guten Pärchen, Geschwisterpärchen, James und Bobby.
0: Purify.
1: Genau.
0: Wahrscheinlich hat ihn Bobby aber eh Jimmy genannt.
1: Und Jimmy hat ihn Richard genannt.
0: I'm Your Puppet, oft gesampelt.
1: Ja, traumhaft. Ich habe eine andere Version normalerweise gekauft.
0: Gibt viele Versionen.
1: Ja, aber auch von den Burschen. Nicht auch I'm Your Puppet, aber ein bisschen abgeänderter Form. Ich war ein bisschen enttäuscht, aber ist egal. Auch trotzdem toll. Toll, toll, toll, toll.
0: Und wir machen weiter hier mit einem Stück von Howard Smith. Und der Titel, sehr süßer Titel, Sugar.

0: Howard Smith mit einem zuckersüßen Titel Sugar. Ihr hört die kölsch-wienerische Freundschaft hier auf Superfly. Rare and Well Done, you name it, Mrs. Morb und Herr Predi. An den Mikrofonen, sehr jazzig die eben gehörte Nummer, wir bleiben beim Jazz. Ich habe mich letztes Mal wieder verliebt in die großartigen Sounds des Les McCann.
1: Ja.
0: Auch er hat eine ganz eigene Sprache entwickelt beim Jazz, sehr subtil, aber einfach unglaublich remarkable. Und ein selten gehörtes Stück ist dieses hier, und zwar ist das Les McCann mit Benjamin.

0: Ich würde sagen, großes Kino. Hier von Les McCann und seinem Stück Benjamin. Gesampelt wurde das Stück für alle Hip-Hop-Fans da draußen natürlich ebenfalls mehrmals, aber vor allem von Mobb Deep featuring Raekwon und Ghostface Killah für den Track Right Back at You das Album heißt The Infamous.
1: Genau. Klassiker. Und das Album von Les McCann heißt, auf dem Benjamin drauf ist und
0: Much Less,
1: genau, und Roberta ist auch drauf, auch ein toller Track, der
0: hat seinen Tracks gerne Vornamen gegeben.
1: Ja, Frauennamen hauptsächlich, und das habe ich ein bisschen Benjamin verwundert.
0: Vielleicht sein Sohn, haben wir behauptet.
1: Können
0: wir
1: aber machen. Ja, wir werden es irgendwie halt aber rausfinden, und wir haben ein bisschen Zeit dafür. Genau. Die Recherche ist wieder in den Startlöchern für die nächsten Musikgeschichten, wie das schon heißt.
0: Wir bleiben in den 60ern. Aufmerksame Rand Wellen-Hörer wissen, ich bin ein großer Fan von diesen 60s Garagen-Bands, teilweise aus Australien oder aus Boston gekommen sind. Hier gibt's die The Zombies, einer der bekannteren Gruppen, mit einem Stück namens She's Not There.

0: The Zombies, She's Not There. Und wir haben uns gerade gewundert, ja, beim Refrain, die Stimmen wurden kaum geändert. Nein. Sie haben einfach in einer Tonart gesungen.
1: Recht hoch. War sehr fest damals.
0: Aber ich finde diese Stücke charmant. Warum? Sie sind auch so großartig unperfekt, wie du am Anfang schon angemerkt hast. Was führt damit der Snare-Drum auf? Man darf davon ausgehen, auch so wie, ja, das ist ja nicht ausgestorben. Junge Leute treffen sich zum Musik machen, heutzutage vielleicht nicht mehr nur zum Musik machen, aber bis vor, sage ich mal, 15, 20 Jahren war das einfach so. Egal, ob man es konnte oder nicht, man machte eine Band, Punkt. Und auch ich kann mich doch erinnern, und wir haben zwei Tracks gespielt, die völlig idente Basslines gehabt haben und auch nur drei Töne, also man musste da durch.
1: Und ja, aber die Heyday ist ja irgendwie halt 50er mit Rock'n'Roll. Ich glaube, das war eh die Zeit, wo dann halt so mehr oder alles kann. Irgendwie halt loslegen, nicht irgendwie ein perfekter Musiker zu sein wie im Jazz, sondern einfach

0: zurück zum Rhythm and Blues auch ein wenig.
1: Genau.
0: Improvisieren und einfach nur machen und auch eine schönere Zeit der Popmusik war es, muss ich sagen.
1: Unbeschwert.
0: Unbeschwert, Leichtigkeit, hohe Stimmen und auf jeden Fall groovt wie Hölle.
1: Jetzt kommen wir zu einem Album, zu einem Künstler. Ich war sofort hin und weg. Ah, die was? Platte, das Album heißt Susie Super Groupie. Und der Artist Junie. Und dann dachte ich mir, Junie, wer soll das sein? Und Junie ist in Wirklichkeit Junie Morrison, der in Wirklichkeit Walter Morrison ist. Dürfte leichte schizophrene Eigenschaften oder Anwandlungen haben, dieser Musiker, macht aber fantastische Platten auf Westbound Records, wie gesagt, 1976. Und vom Album Susie Super Groupie spielen wir jetzt die Nummer Susie Thunder Tussie.
0: Herrlich. Mhm. Herrlich, der Mann hat's mit Namen.

0: Juni Morrison, eigentlich Walter Morrison, vom Album Susie Super Groupie aus dem Jahre 1976, das Stück Susie Thunder to See. Ja,
1: man hört schon raus, der Monsieur Moab kommt ein wenig durcheinander bei den ganzen tausend herrlichen Namen, die sich da June.
0: Aber das Album ist auf jeden Fall näher zu betrachten. Auch die anderen Stücke, Super Groupie, Surrender, Susie, Stoneface Joe oder Spirit.
1: Ich glaube, bei Stoneface Joe wissen wir, wo die Reise herkommt, wo da hingeht.
0: Der Gesang klingt auch so ein bisschen, du hast es vorher gesagt, wie nach der After Hour oder vor der After Hour aufgenommen.
1: Ja, also, genau, kurz nach Hause gekommen irgendwie halt und noch ein wenig munter von der Nacht.
0: Aber nicht uncharmant, also nicht komplett von Scham befreit, dieses
1: toll,
0: Stück.
1: Tolles Ding.
0: Wir kommen jetzt zur Psychoanalyse in Boogie-Form. Und zwar ist das die Freudian Funk Band.
1: Ja.
0: I'm ambivalent about you, baby.
1: Das darf nur beim Wiener Sender laufen, das gar nicht.
0: I'm ambivalent about you, baby, Klammer auf, yes, yes, yes, no, no, no. Hören wir rein.

0: Hier Psychoanalyse in Boogie-Form. The Freudian Funk Band, I'm Ambivalent About You Baby, Klammer auf, yes, yes, yes,
1: no.
0: Wir haben gerade gesagt, aufgrund der Tatsache, dass es jetzt nicht so Hochglanz produziert wurde, klingt so ein bisschen wie das Love Boat, wenn es gerade untergeht.
1: Während die Belegschaft noch eine Stunde marschiert.
0: Hast du gesagt, ja. Aber es klingt irgendwie so, oder?
1: Und total.
0: Der Titel I'm Ambivalent About You, sowas kann man sich nicht einfallen lassen. Die Original-Maxi-Single aus dem Jahre 1977, die gibt's natürlich nicht von der Freudian Funk Band, auch sonst. Es dürfte auch nur für diese Single.
1: Ich versuche mal irgendwie halt eine zu finden, eine aufzutreiben. Was gehört in jede gute Sammlung?
0: Vertreten dieses Stück auf einer großartigen Compilation auf BBE. Ist 2013 rausgekommen. Americana 2, Rock Your Soul.
1: Ah, okay, da war sie drauf.
0: Einige Blue-Eyed Soul und AOR Sounds drauf vertreten. Großartige Compilation. Und AOR Sounds, da macht gerade unser Kollege Pascal Rio aus Paris
1: wieder. Ja, der gibt ja richtig
0: der
1: voll.
0: Der haut das die Sachen raus. Und das Fantastische an diesem Musikstil ist, dass es so viel Material gibt da draußen. Das wurde ja wie am Fließband produziert. Und man kann davon ausgehen, dass man doch noch sehr viel

0: hören wird.
1: Vor allen Dingen von Pascal irgendwie, halt bei dem Tempo.
0: Absolut.
1: Der Mann schläft, glaube ich, nie.
0: Nein, nein. Immer wenn man ihn irgendwie anfunkt, die ganze welche Tages- und Nachtzeit, er antwortet immer sofort.
1: Wie war das früher in seinem Studio? 50 Cigarettes per Hour?
0: So ungefähr. Aber er hat sich jetzt, ihm reichen zwei Packern. Wir bleiben beim Boogie und kommen jetzt zu dem Label Sheridan House. Auch da gab es vor einigen Jahren eine großartige Compilation. The Sophisticated Boogie Funk of Sheridan House. Wir spielen hier Catch Action mit Something Unique.

0: Raketenaufgabe rausgekriegt.
1: 6 mal 12 sind 72, Sir.
0: 72? Ich habe grün hingeschrieben.
1: Grün? Warum haben Sie denn grün hingeschrieben?
0: Ich habe gedacht, das wäre eine Scherzfrage.

Shalimar hier mit Baby Let's Dance Together. Ja, man möchte sofort seine Hüften wackeln lassen, hier bei dieser Nummer. Das ist die kölsch-wienerische Freundschaft hier auf Superfly Rare and Well Done. Und das war's schon beinahe wieder in der ersten Stunde. In der zweiten Stunde

0: gibt es wieder einen Old-Star-Classic-Mix.
1: Sehr schön.
0: Von uns beiden
1: Hübschen.
0: Großartigst. Und hier zum Abschluss noch eine Nummer von Chic. Und zwar Soup for One. In diesem Sinne wünschen wir euch jetzt schon viel Vergnügen in der zweiten Stunde.
1: Genau.
0: Dann bis nächste Woche, da hören wir uns wieder.
1: Ja,
0: Dienstag,
1: ja,
0: 22
1: ja,
0: Uhr.
1: Ja.
0: Herr Predi, es war mir ein Volksfest.
1: Und mir erstmal und schönen Abend, wie gesagt, und eine schöne Woche.

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